La araña y espien. Hans-Heinz Ewert. Diario de Richard Brackenmont.